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0: Und wie kann man das hier wegmachen? Kann ich mir es anhören? Nein, natürlich nicht.
1: Aber alle weil fahren ja alle Autos bei Rot durch. Das ist neues, du hast es auch gemerkt.
0: Nein! Wir fahren.